0: Stop. Wir hatten keine Einsatzbesprechung.
1: Wieso? Ich habe Myokardio. So gelaufen. Oh ja, Tito.
0: Sind Sie von Sinnen? Wo wollen Sie hin? Sofort anhalten. In Ausgangsposition zurückkehren.
1: Wer ist jetzt da? Na da. IOTD 的平面图，收好，回去用得上。咱们先往西走，为什么？他们肯定会去东边追咱们的。
2: 起飞呀、
3: 啊！赶紧起飞呀、啊！